Ja, Wahnsinn. Wahnsinn, wer hier alles zuhört. Ja, das Hörertelefon steht natürlich für euch auch parat. Wie soll ich mal sagen, ich habe vorhin noch ganz vergessen anzusagen, das Hörertelefon natürlich 0426 und die 4 392-6959, 392-6959. Die Nummer findet ihr natürlich auf der Homepage von www.tineradio-nordsee.de. So, und der Guffel, der schreibt dazu, ja, der war es mal, der hat erstmal eine Sprachnachricht so losgelassen, boah, ey, sagte er. Und das schrieb auch, dass er die Angela schon seit 41 Jahren kennt irgendwie. Und dass sie auch ab und zu mal bei RTL oder RTL 2 so Auftritte hatte. Und sie sagt ja selber schon, sie war im Big Brother Dings drinne, im Big Brother Camp drinne. Da und Wahnsinn, Wahnsinn. Was, wer hier alles zuhört, das ist schon echt genial, genial. So, wir machen weiter, bleiben mal so ein bisschen jetzt in Italo-Disco, ne? Und zwar Mozart zum Beispiel mit Money ist auch so eine richtig geniale, scharfe Nummer.

Ja, die Musicbox, ja, Musicbox-Show, ja, Song hier natürlich auch in der Italo-Disco-Version. Mittlerweile gibt es den, glaube ich, in sämtlichen Versionen, in Rock-Version, in Techno-Version, in Schlager-Version, jetzt auch noch in Italo-Disco-Version. Ich finde, ganz gut gelungen, die Nummer. So, wir machen jetzt mal ein bisschen, letzte halbe Stunde kann man sagen, noch ein bisschen Party hier. Fangen wir mal ganz banal an. Ganz banal, wenn ich sage ganz banal, dann meine ich auch ganz banal. Und zwar gab es ja damals im Osten, ja, so ein schönes Moped. Ne, die sogenannte Schwalbe. Und auch selbst darüber gibt es einen Song. Fangen wir mal dann deshalb ganz banal an. Vivo und Lucky haben sich dann ganz einfach mal den Wackelkontakt vorgenommen und haben da einen Schwalbensong draus gemacht. Wenn ich ein Moped wäre.

Ja, der Bierzelt-Sanitäter. Einen haben wir noch, einen haben wir noch. Und dann werden wir mal so ein bisschen rüberschwenken. Ich glaube, heute kommt es ja wieder anders als geplant. Dann wird es wieder ein bisschen rockiger. Hier, aber erstmal einen haben wir noch. Es ist ja besser, manchmal auch seine Klappe zu halten, ne? Ja. Bob und Daisy, Evelyn Weigert und Tom Beck, die haben gesagt, gut, dann halte ich eben mein Maul.

Ja, so, dieser Musikwunsch ist reingekommen, hier nämlich aus Kassel von dem Patrick. Und er wünscht hier ein bisschen was Ruhigeres jetzt hier, Doro für immer. Ja, richtig Klassiker hier bei uns im Radio. Doro.

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Ja. Das Altbierlied, das darf natürlich nicht fehlen hier bei uns, wenn wir schon ein bisschen Stimmung machen, hier ein bisschen Party machen. Ja, Prost Party, das darf auch dieser Klassiker nicht fehlen. Von den Kultrockern aus Australien, AC/DC, Thunderstruck.

Ja, auch diese Sendung geht so, ja, so langsam sich dem Ende entgegen. Eine Art Musikwunsch haben wir jetzt hier noch. Irgendwas von Belhaven soll ich noch spielen hier. Okay, machen wir A Last Glance von Belhaven. Die Studioauskopplung.

Tja, eigentlich hatte ich angekündigt, heute so eine Techno-EDM-Sendung zu machen. Im Endeffekt ist da wieder eine richtige bunte Sendung draus geworden. Und wenn ich sage bunt, dann habe ich noch was Schönes für den Radio Sunlight-Chat. Ne? Da haben wir ja so gerade so ein Thema, Altersheim beziehungsweise Irrenhaus und so. Und da habe ich mir so gedacht, was machen wir jetzt? Was hauen wir jetzt hier rein? Ich habe da für beide Themen was, aber dann, das würde den Rahmen der Sendung jetzt sprengen, weil ich habe ja nur noch knappe, 8 Minuten. Und diese 8 Minuten muss ich jetzt ja natürlich noch irgendwie, über die Runden kriegen. Das eine wäre zu lang, das andere wäre zu kurz. So, das mache ich jetzt. Ne? Der Modi steht hier sozusagen zwischen 2 Stühlen, lang, kurz, lang, kurz, lang, kurz. Entscheiden wir uns zu kurz, ne? Genau. Wir sagen immer so, das ganze Leben ist ja ein Irrenhaus, ne? Und da passt das Ding eigentlich ganz gut dazu. Harrison Ford and Outsiders mit ihrem Irrenhaus. Ja, das widme ich einfach mal unserem Mr. Energy da bei Radio Sunlight. Und auf das er wieder eine neue Hymne findet.

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1: Die Luft ist raus.
2: So, zwei Stunden, ja, ne, sind schnell vorbei. Ja, ich bedanke mich bei euch allen da draußen fürs Zuhören. Das ist einmal bei www.tineradio-nordsee.de, bei www.radio-sunlight.de sowie auch später natürlich noch bei www.enjoyradio.co.uk. Sind wir dann zum spätesten aber auch zu hören und da möchte ich mich auch von den Hörern dann verabschieden. Und natürlich auch von den Hörern in L.A., wenn wir da gerade drauf geschaltet sind im UKW-Radio oder auch dort, wenn man ja uns zuhört hier, euch auch noch einen schönen Abend dann, ja. Oder nee, bei euch ist es ja schon noch gar nicht Abend, bei euch ist es ja nachmittags dann.
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2: Da müsste es jetzt gerade 15 Uhr so rum sein.
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2: Ja, wir, wie gesagt, hier schließen so langsam mal sicher hier die Türen zu.
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2: Packen unsere Platten ein hier. Bedanken uns natürlich, wie gesagt, bei euch allen da auch in den Chatrooms.
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2: Und natürlich auch bei den Hörerinnen und Hörern oder bei der Hörerin, die hier auch vorhin angerufen hat, bei der Angela oder Angela. Genau, Angela, glaube ich. Ja, genau.
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2: Ja, man merkt, ich bin noch nicht so ganz durch. Ja, die Grippe steckt mir noch immer in den Knochen.
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2: her. Ich werde mich aber auch gleich wieder auf das sogenannte Öhrchen packen.
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2: Ja, der letzte Kuss, wenn es sein muss, genau.
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2: Tja, das war, wie gesagt, die Musicbox. Und die erste wieder nach zwei Wochen Abstinenz. Und ich hoffe, euch hat es ein bisschen gefallen. Eigentlich war ja EDM und Co. angesagt, aber wie immer kommt es ja ganz anders. So, ich schalte jetzt hier alles aus. Bedanke mich bei euch allen da draußen fürs Zuhören und gebe gleich den Stream frei für die nächsten nachfolgenden Modis bei den einzelnen Radios. Bis dahin, haltet die Ohren steif, euer DJ Speedy.